0: Wenn wir diese Erfüllung kühnster Träume vieler Generationen heute vor uns sehen, dann empfinden wir das Gefühl, Grenzen. Gegenüber all jenen, die durch ihre Arbeit und vor allem durch ihre Opfer mitgeholfen haben, diese Schöpfung. Jeder deutsche Stamm und jede deutsche Landschaft, sie haben ihren schmerzlichen Feind.
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0: Nevíte, kde tady hraje Benny Goodman?
1: Well, that was a good one, you know,
2: das Mikrofon aus der Galerie des Museums am Wenzelsplatz. Eben hat sich der untere Teil des Wenzelsplatzes mit Menschenmassen gefüllt, die ein unverständliches Lied singen. Aber es ist, was hört man, ein Lied der Begeisterung. Die deutschen Truppen haben den Wenzelsplatz betreten. Rechts vom Wilsonbahnhof, hier oben herkommen, sind deutsche Panzerwagen und Motorradwagen eben eingebogen und der tschechische Schupo lenkt als Ziele eine Straßenbahn daher, so selbstverständlich.

0: hot. 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
1: Benny Goodman, prosím vás, prosím.
0: Benny Goodman,
1: kde tady hraje?
0: Benny Goodman, Goodman.
2: It is coffee.
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2: Is it cold?
3: Is it cold?
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5: Wenn man den Deutschen reicht und seinem Staatsoberhaupt so etwas zumuten kann! Und wenn das Deutsche Reich überhaupt das dulden würde, dann würde die deutsche Nation nichts anderes verdienen als absolut.
2: No, it is hot.
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